0: Bundesminister Schnieder gehen muss, bestätigte er noch nicht. Nach dem Wegfall eines Großauftrags von Apple steht der schwäbische Batteriehersteller Varta vor der Zerschlagung. Varta hat Antrag auf Insolvenz in Eigenverwaltung angemeldet. Über 4000 Mitarbeiterinnen und Mitarbeiter stehen vor einer ungewissen Zukunft. Er soll die deutsche Fußballnationalmannschaft wieder in Topform bringen. Jürgen Klopp ist nun offiziell neuer Bundestrainer. Er bekommt einen Vertrag bis inklusive der WM 2030. Klopp ist nach Löw, Flick und Nagelsmann der vierte Bundestrainer in 5 Jahren.
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1: Mit Jana Klonikowski. Völlig beispiellos eine Katastrophe. Die Waldbrandlage in Spanien und Frankreich spitzt sich weiter zu. In beiden Ländern mussten bereits mehr als 100.000 Menschen vor den Flammen in Sicherheit gebracht werden. Erschwert werden die Löscharbeiten durch extreme Hitze und starke Winde. Kanzler Merz hat beim Umbau seines Regierungsteams noch eine offene Stelle. Der vorgesehene Verkehrsminister Fritz Günzler sagte laut mehreren Medien kurzfristig ab. Amtsinhaber Patrick Schnieder wusste bereits von seiner Ablösung. Heftige Kritik kommt da von der Opposition. Die Grünen etwa nennen das handwerklich schlecht. US-Präsident Trump droht der EU mal wieder mit höheren Zöllen. Denn Google muss ja in der EU fast 900 Millionen Euro Strafe zahlen. Trump spricht da von einem Ausrauben amerikanischer Unternehmen. Dafür werde die EU einen sehr hohen Preis zahlen, so Trump in einem Online-Post. Für Jürgen Klopp geht's jetzt los als neuer Bundestrainer der Fußballnationalmannschaft. Ende September steht Klopp das erste Mal für Deutschland an der Seitenlinie. 4 Nations League-Partien in nur 11 Tagen stehen an. Das erste Duell ist der Klassiker gegen die Niederlande.
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1: Mit Jana Klonikowski. Guten Morgen. Völlig beispiellos eine Katastrophe. Die Waldbrandlage in Spanien und Frankreich spitzt sich weiter zu. In beiden Ländern mussten bereits mehr als 100.000 Menschen vor den Flammen in Sicherheit gebracht werden. Erschwert werden die Löscharbeiten durch extreme Hitze und starke Winde. Kanzler Merz baut seine Regierungsmannschaft im großen Stil um, lässt aber noch Fragen offen. Klar ist, Nina Wagen wird neue Kanzleramtschefin und Carsten Linnemann übernimmt ihr Gesundheitsressort. Merz kündigte an, dass es noch mehr Wechsel gibt. Dass Verkehrsminister Schnieder gehen muss, bestätigte er noch nicht. Nach dem Wegfall eines Großauftrags von Apple steht der schwäbische Batteriehersteller Varta vor der Zerschlagung. Varta hat Antrag auf Insolvenz in Eigenverwaltung angemeldet. Über 4000 Mitarbeiterinnen und Mitarbeiter stehen vor einer ungewissen Zukunft. Er soll die deutsche Fußballnationalmannschaft wieder in Topform bringen. Jürgen Klopp ist nun offiziell neuer Bundestrainer. Er bekommt einen Vertrag bis inklusive der WM 2030. Klopp ist nach Löw, Flick und Nagelsmann der 4. Bundestrainer in 5 Jahren.
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1: Mit Jana Klonikowski. Guten Morgen. Die Waldbrandlage in Spanien und Frankreich wird immer dramatischer. Zehntausende Menschen mussten bereits vor den Flammen in Sicherheit gebracht werden, darunter viele Touristen. Zur Unterstützung schickt die EU mehrere Löschflugzeuge in die betroffenen Gebiete. Kanzler Merz hat beim Umbau seines Regierungsteams noch eine offene Stelle. Der vorgesehene Verkehrsminister Fritz Günzler sagte laut mehreren Medien kurzfristig ab. Amtsinhaber Patrick Schnieder wusste bereits von seiner Ablösung. Heftige Kritik kommt da von der Opposition. Die Grünen etwa nennen das handwerklich schlecht. US-Präsident Trump droht der EU mal wieder mit höheren Zöllen. Denn Google muss ja in der EU fast 900 Millionen Euro Strafe zahlen. Trump spricht da von einem Ausrauben amerikanischer Unternehmen. Dafür werde die EU einen sehr hohen Preis zahlen, so Trump in einem Online-Post. Für Jürgen Klopp geht's jetzt los als neuer Bundestrainer der Fußballnationalmannschaft. Ende September steht Klopp das erste Mal für Deutschland an der Seitenlinie. 4 Nations League-Partien in nur 11 Tagen stehen an. Das erste Duell ist der Klassiker gegen die Niederlande.
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3: Heute lacht nicht nur die Sonne, sondern auch wir lachen, weil wir uns freuen. Perfektes Sommerwetter gibt's mit Topwerten bis 31 Grad.
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4: Mit Lisa Schwarzkopf. Guten Morgen. Die Waldbrandlage in Spanien und Frankreich wird immer dramatischer. Zehntausende Menschen mussten bereits vor den Flammen in Sicherheit gebracht werden, darunter viele Touristen. Zur Unterstützung schickt die EU mehrere Löschflugzeuge in die betroffenen Gebiete. Kanzler Merz hat beim Umbau seines Teams noch eine offene Stelle. Der vorgesehene Verkehrsminister Fritz Günzler sagte laut mehreren Medien kurzfristig ab. Heftige Kritik kommt von der Opposition. Die Grünen etwa nennen das handwerklich schlecht. Bund und Bayern stocken ihre Zuschüsse für die Bayreuther Festspiele dauerhaft auf. Die Förderung soll jeweils um bis zu 1 Million Euro steigen. Damit soll das traditionsreiche Festival die steigenden Kosten besser stemmen können. Für das kommende Jahr insgesamt sind aus dem Bundeshaushalt mehr als 5 Millionen Euro vorgesehen. Für Jürgen Klopp geht's jetzt los als neuer Bundestrainer der Fußballnationalmannschaft. Ende September steht Klopp das erste Mal für Deutschland an der Seitenlinie. 4 Nations League-Partien in nur 11 Tagen stehen an. Das erste Duell ist der Klassiker gegen die Niederlande. 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
3: 6:02, guten Morgen auf die Straßen. 2 Blitzeranhänger habe ich für euch. Einen in Bobingen in der Krumbacher Straße und einer in Kloster Lechfeld in der Schwabmünchner Straße.
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3: Noch alles ruhig auf den Straßen, aber falls ihr was für uns habt, meldet Staus und Blitzer immer sehr gerne unter 08000 96 7 96 7. Vielen Dank und wenn ihr unterwegs seid, schon gute Fahrt. Mit Johannes Schmitz am Mikrofon an diesem wunderschönen Sommersamstag. Guten Morgen, ihr Lieben. Ja, die Sonne ist jetzt auch schon wach und schenkt uns einen toll bunten Himmel und bestes Freibadwetter heute. Und hier bei uns gibt's jetzt erstmal Sonne fürs Trommelfell. Hier kommen J-Lo und David Guetta mit Save Me Tonight.
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7: Es ist 6:30.
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7: Heute Sommer at its best. Sonne ohne Ende und Top-Temperaturen bis zu 31 Grad. Jetzt gerade ist es aber noch schön frisch draußen. Also wenn ihr schon wach seid, Fenster auf und Luft genießen.
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7: Die zwei neuesten Blitzer stehen in Bobingen in der Krumbacher Straße und in Klosterlechfeld in der Schwab-Münchner Straße und sind beides Blitzer-Anhänger.
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7: Und da ist noch alles ruhig auf den Straßen, das ist gut. Wenn aber doch was los sein sollte schon, meldet Staus und Blitzer sehr gerne immer unter 0800 96 7 96 7. Dankeschön und gute Fahrt in euren Samstag. Ich bin Johannes Schmitz. Ja, und damit ihr euch nicht nur über die Sonne und das Wochenende freuen könnt, sondern auch über einen Lieblingshit nach dem anderen, warten jetzt wieder 30 Minuten Hits am Stück auf euch im Mehr Musiksommer. Und der hier ist einfach nur wunderschön. Hier ist Holly Humberstone mit To Love Somebody.

Morgen, ihr Lieben. Viertel vor sieben ist es. Hier ist Hitradio RT1. Vielleicht seid ihr ja schon seit Stunden auf den Beinen, auf dem Weg zur Arbeit oder steckt mitten in der Frühschicht. Umso schöner, dass ihr den Sonntag, Samstagmorgen mit uns verbringt. Wir sorgen jetzt für den passenden Sound mit Miley Cyrus und End of the World hier bei Hitradio RT1.

0: Das Leben ist so, stellte der Künstler Janosch fest. Du wirst hineingeworfen wie in ein kaltes Wasser, ungefragt, ob du willst oder nicht. Du kommst lebend nicht mehr heraus. Darüber kannst du a. unglücklich sein und ersaufen, b. dich lustlos und frierend so lange über Wasser halten, bis es vorbei ist, c. einen Sinn suchen und einfordern und dich grämen, weil er sich nicht zeigt. Oder du kannst d. dich darin voller Freude tummeln wie ein Fisch im Wasser und sagen, ich wollte sowieso in kaltes Wasser. Kaltes Wasser ist meine Leidenschaft. Was für ein verdammt schönes Vergnügen, Leute. Einen erfrischenden Start in diesen Samstag und allen Memmingern einen friedlichen Fischertag wünscht Maria Weiland, City Seelsorge Memmingen.
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15: Heute heißt Sonnenbrille auf, Alltag aus. Bei bis zu 31 Grad gibt's Sommerfeeling satt. Perfekt also für einen entspannten Samstag draußen. Im Allgäu können sich am Abend ein paar Gewitter bilden.
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17: Mit Lisa Schwarzkopf. Guten Morgen. Völlig beispiellos oder eine Katastrophe? Die Waldbrandlage in Spanien und Frankreich spitzt sich weiter zu. In beiden Ländern mussten bereits mehr als 100.000 Menschen vor den Flammen in Sicherheit gebracht werden. Erschwert werden die Löscharbeiten durch extreme Hitze und starke Winde. Der Regierungsumbau von Kanzler Merz stößt bei der Opposition auf Kritik. Die Grünen hoffen trotzdem auf einen neuen politischen Kurs. Die Linke erwartet weiter eine Kahlschlagpolitik. AfD-Chefin Weidel spricht von Selbstbeschäftigung und fordert Neuwahlen. Die rund 4.000 Mitarbeiter des schwäbischen Batterieherstellers Varta stehen vor einer unsicheren Zukunft. Varta hat gestern Antrag auf Insolvenz in Eigenverwaltung angemeldet. Die Sparte der Haushaltsbatterien, die man aus dem Supermarkt kennt, soll wohl aus dem Unternehmen herausgetrennt werden. Unter dem Motto Haltung ist hot werden in Berlin heute Hunderttausende zum CSD erwartet. Die Demo für Vielfalt, Demokratie und die Rechte queerer Menschen ist eine der größten dieser Art in Europa. Um 12 Uhr geht's los mit dem großen Demozug. Es werden 83 Trucks und 55 Fußgruppen dabei sein. 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
15: Die neuesten Samstagsblitzer stehen in Bobingen in der Krumbacher Straße und in Klosterlechfeld in der Schwabmünchner Straße.
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15: Ihr habt freie Fahrt. Staus und Blitzer, wenn doch was fehlt, dürft ihr uns gerne mal durchgeben unter der 08096 7. Dankeschön und gute Fahrt. Mit Johannes Schmitz. Ja, die Sonne lacht, der Kaffee dampft. Der Samstag zeigt sich von seiner besten Seite. Und jetzt gibt's Gänsehaut-Feeling im warmen Sonnenlicht. Hier sind Leonie und Caleb Scott mit Stay.
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8: Es ist 7:30.
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8: Motto heute: Sonnenbrille auf. Wir starten in einen perfekten Sommersamstag mit Sonne satt und bis zu 31 Grad. Gegen Abend kann es im Allgäu dann auch mal gewittern.
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8: Guten Morgen in die Cockpits. Die neuesten Blitzer stehen in Bobingen in der Krumbacher Straße und in Klosterlechfeld in der Schwabmünchner Straße und sind beides Blitzer-Anhänger.
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8: Momentan noch alles ruhig auf den Straßen, aber falls ihr was gesehen habt, meldet uns. Staus und Blitzer sehr gern immer unter der 08000 96 7 96 7. Vielen Dank und gute Fahrt in den Samstag mit Hitradio RT1. Ich bin Johannes Schmitz und wir versorgen euch im Mehr Musiksommer immer mit extra vielen Hits. Jetzt wieder eine halbe Stunde am Stück. Ja, und wo ihr schon mal wach seid, können die Nachbarn ruhig auch langsam aufstehen, oder? Also macht schön laut für Bibi Rexha und New Religion hier bei RT1.

Genauso darf sich ein Samstag anfühlen, oder? Sonne satt, hoffentlich keine Eile und jede Menge Lieblingssongs. Macht's euch schön, wir kümmern uns um die Musik, jetzt mit der Hymne aufs Leben von Hertz und Purple Disco Machine, Wonderful Life. 25, hier bei Hitradio RT1 im Mehr Musik Sommer um 15:15 Uhr.

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19: Heute können wir uns über perfektes Sommerwetter freuen. Topwerte bis 31 Grad. Viel Sonne. Nur gegen Abend kann es im Allgäu wieder mal ein paar Gewitter geben.
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21: Mit Lisa Schwarzkopf. Guten Morgen. Die Waldbrandlage in Spanien und Frankreich wird immer dramatischer. Mehr als 200.000 Menschen mussten bereits vor den Flammen in Sicherheit gebracht werden, darunter viele Touristen. Zur Unterstützung schickt die EU mehrere Löschflugzeuge in die betroffenen Gebiete. Kanzler Merz hat beim Umbau seines Teams noch eine offene Stelle. Der vorgesehene Verkehrsminister Fritz Günzler sagte laut mehreren Medien kurzfristig ab. Heftige Kritik kommt von der Opposition. Die Grünen etwa nennen das handwerklich schlecht. Nach dem tödlichen Messerangriff auf einen Mitarbeiter in einer Bank in Regensburg sitzt ein 20-Jähriger jetzt in U-Haft. Die Staatsanwaltschaft ermittelt unter anderem wegen Mordverdachts. Das Motiv ist weiter unklar. Bereits am Tag vor der Attacke war der 20-Jährige kurz in Polizeigewahrsam. In Bayreuth auf dem grünen Hügel ist heute wieder großer Promi-Auflauf. Die Bayreuther Festspiele werden eröffnet. Mit dabei aus der Politik Kanzler Merz und Altkanzlerin Merkel. Anders als sonst gibt es zur Festspieleröffnung diesmal keine Wagner-Oper, sondern eine Aufführung von Beethovens Neunter. 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
19: 7:58. Guten Morgen in die Cockpits. Die neuesten Blitzer stehen in Klosterlechfeld in der Schwab-Münchner Straße und in Bobingen in der Krumbacher Straße. Beides Blitzer-Anhänger.
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19: Noch alles ruhig auf den Straßen und damit freie Fahrt für euch. Staus und Blitzer, falls was fehlt, uns gerne immer melden, bitte unter 08000 96 7 96 7.
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19: Genau so ist es. Guten Morgen, ihr Lieben. Heute wird's ja wieder richtig warm. Also nutzt den Morgen noch für einen heißen Kaffee oder Tee. Am Nachmittag schreit der Körper wahrscheinlich eher nach allem, was Eiswürfel hat. Und reinstarten tun wir jetzt auch ganz cool mit Taylor Swift und Elizabeth Taylor.
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wunderschönen Samstag um 20 nach 8 und danke fürs Hitradio RT1 einschalten. Ja, und eine interessante neue Studie ist diese Woche rausgekommen. Wissenschaftler der Uni Marburg haben herausgefunden, dass Dialektsprecher beim Lernen von Fremdsprachen einen Vorteil haben. Weil Leute, die Dialekt sprechen, haben ein messbar größeres Sprachzentrum im Gehirn als Menschen, die nur Hochdeutsch sprechen. Finde ich sagenhaft. Gut, dass wir Dialekt sprechen, oder? Und für alle, die uns nett verstehen, weil sie ein kleineres Sprachzentrum haben, gibt's ja uns. So, jetzt klappt es natürlich nicht gleich sofort, das gehört sich so, aber wir gucken mal, wir suchen mal und wir finden natürlich auch für euch das, was wir jetzt wollten.

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7: 8.30 Uhr, halb neun.
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7: Der Blick aus dem Fenster verrät: Sonnenbrille auf. Wir starten in einen perfekten Sommersamstag mit Sonne satt und bis zu 31 Grad am Nachmittag. Gegen Abend kann es dann im Allgäu auch mal gewittern, muss aber nicht.
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7: Schönen Samstag auf die Straßen. Die neuesten Blitzer stehen in Bobingen in der Krumbacher Straße und in Klosterlechfeld in der Schwabmünchner Straße.
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7: Und immer noch alles ruhig auf den Straßen. Habt aber ihr was für uns? Dann meldet Staus und Blitzer sehr gern immer unter der 08000 96 7 96 7. Dankeschön und gute Fahrt. Ja, und jetzt heißt es mit Hitradio RT1 den Mehr Musiksommer genießen, abschalten vom Stress der Woche und einschalten bzw. aufdrehen für mehr der besten neuen und der besten aktuellen Hits. Und auch der macht richtig Sommerlaune. Hier ist Huntracks mit Golden um kurz nach halb neun.

0: Guten Morgen, hier ist Hitradio RT1 im Meer Musiksommer. Ja, und heute wollen wir von allem mehr, oder? Mehr Abkühlung, mehr Eis, mehr Sommerfeeling und gern mehr richtig coole Hits. Deshalb gleich weiter in unserer Hit-Halbenstunde mit Ed Sheeran und seiner wunderschönen Ballade Camera. Und ich bin Johannes Schmitz und find's super, dass wir zusammen reinstarten in dieses geile Hochsommerwochenende.
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10: Heute lacht nicht nur die Sonne, sondern wir auch, weil wir uns freuen. Heute gibt's perfektes Sommerwetter mit Topwerten bis 31 Grad. Nur im Allgäu kann's am Abend mal gewittern.
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12: Mit Lisa Schwarzkopf. Guten Morgen. Die Waldbrandlage in Spanien und Frankreich spitzt sich weiter zu. In beiden Ländern mussten bereits mehr als 200.000 Menschen vor den Flammen in Sicherheit gebracht werden. Die Löscharbeiten werden durch extreme Hitze und starke Winde erschwert. Der Regierungsumbau von Kanzler Merz stößt bei der Opposition auf Kritik. Die Grünen hoffen trotzdem auf einen neuen politischen Kurs. Die Linke erwartet weiter eine Kahlschlagpolitik. AfD-Chefin Weidel spricht von Selbstbeschäftigung und fordert Neuwahlen. Wer jetzt noch eine neue Gasheizung einbaut, der muss in den kommenden Jahren wohl mit deutlich steigenden Heizkosten rechnen. Das belegt eine Studie des Instituts der Deutschen Wirtschaft, berichtet die Rheinische Post. Die jährlichen Heizkosten könnten sich demnach bis 2040 fast verdoppeln. Unter dem Motto Haltung ist hot werden in Berlin heute Hunderttausende zum CSD erwartet. Die Demo für Vielfalt, Demokratie und die Rechte queerer Menschen ist eine der größten dieser Art in Europa. Um 12 Uhr geht's los mit dem großen Demozug. Es werden 83 Trucks und 55 Fußgruppen dabei sein. 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
10: Guten Morgen auf die Straßen. Die neuesten Blitzer stehen in Bobingen in der Krumbacher Straße und in Klosterlechfeld in der Schwab-Münchner Straße.
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10: Vorsicht, es gab einen Unfall auf der A9, wenn ihr Richtung München unterwegs seid, zwischen Allershausen und der Raststätte Fürholzen West. Da ist die linke Spur blockiert. Und wenn ihr noch was für uns habt, erzählt es uns gern unter der 08096 7 96 7. Dankeschön und gute und sichere Fahrt.
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10: Jawohl, servus und guten Morgen am Samstag. Lasst heute alles möglichst entspannt angehen und wir sind mit extra vielen Lieblingshits sehr gern dabei. Jetzt mit Holly Humberstone.
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1: Jetzt ist es 9:30.
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1: Motto heute: raus aus dem Haus, es lohnt sich. Viel Sonne und richtig nice Top-Temperaturen bis 31 Grad. Gegen Abend kann es im Allgäu mal noch gewittern.
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1: Guten Morgen in die Cockpits. Die neuesten Blitzer stehen in Wobingen in der Krumbacher Straße und in Klosterlechfeld in der Schwab-Münchner Straße.
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1: Und da gibt es eine Meldung von der A9 Nürnberg Richtung München. Zwischen Allershausen und der Raststätte Fürholzen West hat es einen Unfall gegeben. Die linke Spur ist blockiert und es staut sich auf 3 Kilometern. Ansonsten sieht es ganz gut aus, es sei denn, ihr habt noch was. Dann erzählt es uns gerne unter der 08000 96 7 96 7. Dankeschön, ich bin Johannes Schmitz und ich würde sagen, auf geht's in den nächsten Sommersamstag. Ihr packt vielleicht gerade schon die Badetasche, damit ihr noch ein perfekt schattiges Plätzchen kriegt. Und wir begleiten euch Richtung See oder Freibad mit der nächsten Hit-Halbenstunde im Meermusiksommer. Macht schön laut für J-Lo und David Guetta bei RT1.

Ihr seid mittendrin im Mehrmusiksommer bei Hitradio RT1. Ich bin Johannes Schmitz, ja, und vielleicht seid ihr gerade bei einem ausgiebigen Frühstück mit eurem Schatz und freut euch auf ein richtig schönes und entspanntes Wochenende. Ja, das Leben kann so schön sein, oder? Und unser nächster Track passt mehr als perfekt dazu. Also genießt euren Kapu und den frisch gepressten Orangensaft jetzt mit Leonie und Don't Worry hier bei RT1.

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18: Heute bekommen wir Sommer vom Feinsten. Sonne ohne Ende und Top-Temperaturen bis zu 31 Grad könnt ihr zum Beispiel auch am Kultstrand in Augsburg genießen. Der hat heute natürlich offen.
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19: Mit Lisa Schwarzkopf. Guten Tag. Die Waldbrandlage in Spanien und Frankreich wird immer dramatischer. Mehr als 200.000 Menschen mussten bereits vor den Flammen in Sicherheit gebracht werden, darunter viele Touristen. Zur Unterstützung schickt die EU mehrere Löschflugzeuge in die betroffenen Gebiete. Kanzler Merz hat beim Umbau seines Teams noch eine offene Stelle. Der vorgesehene Verkehrsminister Fritz Günzler sagte laut mehreren Medien kurzfristig ab. Heftige Kritik kommt von der Opposition. Die Grünen etwa nennen das handwerklich schlecht. Nach der Wettbewerbsstrafe gegen Google droht US-Präsident Trump der EU mit neuen Zöllen. Brüssel werde dafür einen sehr hohen Preis zahlen, schrieb er auf Truth Social. Trump kündigte eine Untersuchung an und wirft der EU das, Zitat, Ausrauben amerikanischer Unternehmen vor. Bund und Bayern stocken ihre Zuschüsse für die Bayreuther Festspiele dauerhaft auf. Die Förderung soll jeweils um bis zu 1 Million Euro steigen. Damit soll das traditionsreiche Festival die steigenden Kosten besser stemmen können. Für das kommende Jahr insgesamt sind aus dem Bundeshaushalt mehr als 5 Millionen Euro vorgesehen. 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
18: Schönen Vormittag auf die Straßen. Die neuesten Blitzer stehen in Bobingen in der Krumbacher Straße und in Klosterlechfeld in der Schwabmünchner Straße.
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18: Da staut sich's leider auf der A9 Nürnberg Richtung München zwischen Pfaffenhofen und Allershausen nach dem Unfall. Momentan 6 Kilometer Stau. Gute halbe Stunde dauert's da länger. Und wenn noch was fehlt, meldet uns Staus und Blitzer immer gerne unter 08000 96 7 96 7. Vielen Dank. Servus und schönen Samstag, ich bin Johannes Schmitz. Ja, die Jagd auf die schattigen Plätzchen im Bad oder am See ist eröffnet, würde ich sagen. Wir drücken die Daumen und jetzt auf Start für Alex Warren und Fever Dream.
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0: 20 nach 10 an eurem Samstag. Cool, dass ihr ihn mit Hitradio RT1 verbringt. Ja, und in Memmingen gab's und gibt's heute nasse Füße, und zwar ganz freiwillig. Es ist nämlich wieder Fischertag. Schon seit Jahrhunderten springen die Fischerinnen und Fischer morgens in den Stadtbach und versuchen, die größte Forelle zu erwischen. Wer es schafft, wird am Ende traditionell zum Fischerkönig oder zur Fischerkönigin gekrönt. Tausende sind heute in der Stadt dabei, und wir wollten mal wissen, warum ist das denn jedes Jahr so besonders?
1: Das ist so ein Miteinander. Ganz Memmingen ist auf den Füßen. Ganz Memmingen freut sich, lacht, feiert, friedlich. Und das Wetter macht dies Jahr auch noch mit. Einfach was Wunderbares, ein einmaliges Gefühl des Zusammenhalts.
0: Ja, genau so muss es doch sein. Also der Fischertag, einfach jedes Jahr ein echtes Highlight im Allgäu drum. Viel Spaß und Petri Heil an alle, die heute in Memmingen mitfeiern.

0: gleich halb elf.
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0: Motto heute: Sonnenbrille nicht vergessen. Ein Top-Sommersamstag heute mit bis zu 31 Grad und viel Sonne. Nur am Abend im Allgäu vielleicht ein paar Gewitter.
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0: Die neuesten Samstagsblitzer stehen in Klosterlechfeld in der Schwabmünchner Straße und in Bobingen in der Krumbacher Straße und sind beides Blitzeranhänger.
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0: Es staut sich auf der A9 München Richtung Nürnberg zwischen Manching und Ingolstadt Nord auf 4 Kilometern und in der Gegenrichtung, also Richtung München auf der A9 zwischen der Raststätte in der Holledau und dem Rastplatz Paunzhauser Feld auch 4 Kilometer da. Dafür sonst freie Fahrt voraus. Es sei denn, ihr habt noch was, dann teilt uns gern mit unter 08000 96 7 96 7. Gute Fahrt mit dem Radio RT1 und mit unserer extra langen Musikstrecke wird sie jetzt noch besser. Freut euch in der nächsten Hithalben Stunde gleich auf mega chilligen Sound von Temper City und für euren gechillten Weg durch den Vormittag kommt hier Olivia Rodrigo mit Drop Dead hier bei Hitradio RT1. Ich bin Johannes Schmitz und sag vielen Dank fürs Einschalten.

Servus und schönen Samstagvormittag mit Hitradio RT1. Ja, das Wochenende ist schon wieder da und hat für euch hoffentlich ganz entspannt angefangen. Die Woche war ja schließlich anstrengend genug wahrscheinlich. Ob ihr jetzt gerade gemütlich spätstückt, zum Einkaufen unterwegs seid oder heute doch in der Frühschicht fleißig seid, schön, dass ihr mit dabei seid hier. Und an alle, die heute arbeiten, Dankeschön, dass ihr den Laden am Laufen haltet, auch heute am Samstag. Im Mehr-Musik-Sommer gibt's dafür den passenden, unbeschwerten Sound, nämlich mehr Lieblingshits am Stück jetzt mit Taylor Swift und Opalite.

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19: Heute macht sich die Sonne schon mal warm. Sie scheint nämlich bis zum Abend und bringt uns Temperaturen bis zu 31 Grad. Am Abend kann es dann vor allem im Süden mal nass werden. Und ab Dienstag kommt dann die nächste große Hitzewelle auf uns zu. Also genießt, dass es heute nur um die 30 Grad werden.
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20: Mit Lisa Schwarzkopf, guten Tag. Die Waldbrandlage in Spanien und Frankreich wird immer dramatischer. Mehr als 200.000 Menschen mussten bereits vor den Flammen in Sicherheit gebracht werden, darunter viele Touristen. Zur Unterstützung schickt die EU mehrere Löschflugzeuge in die betroffenen Gebiete. Kanzler Merz hat beim Umbau seines Teams noch eine offene Stelle. Der vorgesehene Verkehrsminister Fritz Günzler sagte laut mehreren Medien kurzfristig ab. Heftige Kritik kommt von der Opposition. Die Grünen etwa nennen das handwerklich schlecht. Nach der Wettbewerbsstrafe gegen Google droht US-Präsident Trump der EU mit neuen Zöllen. Brüssel werde dafür einen sehr hohen Preis zahlen, schrieb er auf Truth Social. Trump kündigte eine Untersuchung an und wirft der EU das, Zitat, Ausrauben amerikanischer Unternehmen vor. Bund und Bayern stocken ihre Zuschüsse für die Bayreuther Festspiele dauerhaft auf. Die Förderung soll jeweils um bis zu 1 Million Euro steigen. Damit soll das traditionsreiche Festival die steigenden Kosten besser stemmen können. Für das kommende Jahr insgesamt sind aus dem Bundeshaushalt mehr als 5 Millionen Euro vorgesehen. 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
19: Schönen Vormittag, auf die Straßen, die neuesten Blitzer stehen in Bobingen, in der Krumbacher Straße und in Klosterlechfeld in der Schwab-Münchner Straße.
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19: Vorsicht auf der A8 Richtung München. Zwischen Friedberg und Dasing liegen Gegenstände auf der Fahrbahn. Und es staut sich noch auf der A9 München Richtung Nürnberg zwischen Manching und Ingolstadt Nord auf 4 Kilometern. Staus und Blitzer, wenn was fehlt, dürft ihr uns gerne mal durchgeben unter 08000 96 7 96 7. Dankeschön.
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19: Jawohl, hello ihr Lieben. Ja, die einen sind schon auf dem Weg zum Baden, die anderen auf dem Weg zum Einkaufen. Eis, Steaks, Sonnencreme und Grillkohle sind da heute heiß begehrt. Drum dazu jetzt ein cooler Hit von Huntrex. Golden. Habt eine gute Zeit.

0: forget you. 20 nach 11 an eurem Samstag. Danke, dass ihr ihn mit Hitradio RT1 verbringt. Ich bin Johannes Schmitz. Ja, und sag mal, habt ihr jetzt am Wochenende Lust, essen zu gehen? Wir haben hier eine Idee, wo es hingehen könnte. Ihr habt es ja vielleicht mitbekommen, wir haben jetzt auch eine eigene Hydration Break, also eine Trinkpause. Und da gibt's lokale Werbung. Also sehr speziell und sehr lokal.
1: Bitte bleiben Sie dran. Trinkpause. Bis dahin etwas Werbung.
2: Wir sind's von eurer Trattoria zum Joni. Die besten italienischen Klassiker von unserem Chefkoch Walter. Bruschetta, Gnocchi und ein schöner Chianti dazu. Und nachher gibt's nur zwei Espressos aufs Haus. Aufs Casa. Trattoria zum Joni. Direkt an der A8 Abfahrt Friedberg. Dann die zweite rechts überm Berg, rechts am Friedhof vorbei, dann am Kreisverkehr die zweite Ausfahrt übern Feldweg und dann hinterm Skaterpark. Da ist der Parkplatz.
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2: 11.30 Uhr, halb 12.
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2: Heute freuen wir uns über perfektes Sommerwetter mit Topwerten bis 31 Grad. Nur im Allgäu kann es am Abend ab und zu mal gewittern.
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2: Die neuesten Samstagsblitzer stehen in Bobingen in der Krumbacher Straße und in Klosterlechfeld in der Schwab-Münchner Straße.
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2: Es staut sich auf der R7 Füssen Richtung Ulm zwischen Altenstadt und Illertissen auf 6 Kilometern und in der Gegenrichtung, also Richtung Füssen auf der A7 zwischen Altenstadt und Dettingen, sind es 3 Kilometer Stau. Außerdem 3 Kilometer auf der A9 München Richtung Nürnberg zwischen Manching und Ingolstadt Nord. Das wird aber langsam weniger. Fehlt noch was? Dann meldet uns gerne Staus und Blitzer unter der 08000 967 967. Ich bin Johannes Schmitz, wünsche euch eine schöne Fahrt und einen noch schöneren Samstag mit extra viel Musik. Die bekommt ihr jetzt natürlich wieder von uns. Die nächsten 30 Minuten Hits am Stück liegen schon bereit. Und der erste ist eure Extraladung Energie und Spaß. DJ Kato mit Turn the Lights Off für euch hier bei Hitradio RT1.

Viertel vor zwölf schon wieder an eurem Kaiserwetter Samstag. Hier ist Hitradio RT1 mit der extra langen Wochenend-Playlist. Ja, und weil die Chancen ganz gut stehen, dass ihr gerade nicht die Einzigen beim Einkaufen seid, darf es im Radio gern ein bisschen ruhiger und entspannter klingen, oder? Jetzt für euch im Mehr-Musik-Sommer Joe mit End of Beginning. Lasst es euch gut gehen, auch und erst recht, wenn ihr nicht beim Einkaufen seid.

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18: Perfektes Sommerwetter heute mit Topwerten bis 31 Grad. Nur im Allgäu kann es am Abend ab und zu gewittern. Und morgen wird es dann auch nochmal ähnlich wie heute. Also genießt es.
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19: Mit Lisa Schwarzkopf. Guten Tag. Die Waldbrandlage in Spanien und Frankreich wird immer dramatischer. Mehr als 200.000 Menschen mussten bereits vor den Flammen in Sicherheit gebracht werden, darunter viele Touristen. Zur Unterstützung schickt die EU mehrere Löschflugzeuge in die betroffenen Gebiete. Kanzler Merz hat beim Umbau seines Teams noch eine offene Stelle. Der vorgesehene Verkehrsminister Fritz Günzler sagte laut mehreren Medien kurzfristig ab. Heftige Kritik kommt von der Opposition. Die Grünen etwa nennen das handwerklich schlecht. Nach dem tödlichen Messerangriff auf einen Mitarbeiter in einer Bank in Regensburg sitzt ein 20-Jähriger jetzt in U-Haft. Die Staatsanwaltschaft ermittelt unter anderem wegen Mordverdachts. Das Motiv ist weiter unklar. Bereits am Tag vor der Attacke war der 20-Jährige kurz in Polizeigewahrsam. In den USA ist die Zahl der Maserninfektionen auf den höchsten Stand seit 35 Jahren geklettert. Zuletzt ist die Impfquote immer weiter runtergegangen. Experten machen Gesundheitsminister Kennedy dafür verantwortlich, der als Impfgegner gilt. 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
18: Schönen Mittag auf die Straßen. Die neuesten Blitzer stehen in Dillingen im Georg-Schmied-Ring. Dann in Bobingen in der Krumbacher Straße ist ein Blitzer-Anhänger und noch einer in Kloster-Lechfeld in der Schwab-Münchner Straße.
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18: Und da gehen wir auf die A7 Ulm Richtung Füssen zwischen Dettingen und dem Rastplatz Aumühle West, inzwischen 8 Kilometer Stau. Und auf der A9 staut sich's, wenn ihr Richtung Nürnberg fahrt, zwischen Manching und Ingolstadt Nord sind's 4 Kilometer. Habt ihr noch was für uns, dann meldet uns Staus und Blitzer sehr gerne unter der 08000 96 7 96 7. Geht per Anruf oder auch WhatsApp. Dankeschön und gute Fahrt. Schönen Mittag um kurz nach 12. Ich bin Johannes Schmitz. Ja, und während ihr vielleicht gerade eine Radeltour durch die westlichen Wälder oder an den Forgensee macht oder schon mal den Grill anheizt und bald schon mit den Nachbarn um die Wette räuchert, spiele ich euch im Mehr Musiksommer jetzt den Mega-Hit von Kamrat. Hug Yourself. Habt eine gute Zeit.

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11: Jetzt ist es 12:30.
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11: Heute freuen wir uns über perfektes Sommerwetter mit Topwerten bis 31 Grad. 30 haben wir schon. Und im Allgäu kann es am Abend dann ab und zu gewittern, aber muss auch nicht.
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11: Schönen Mittag in die Cockpits. Die drei neuesten Blitzer für euch stehen in Dillingen im Georg-Schmied-Ring, in Bobingen in der Krumbacher Straße und in Klosterlechfeld in der Schwab-Münchner Straße.
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11: Es staut sich noch auf der A7 Ulm Richtung Füssen zwischen Dettingen und dem Rastplatz Aumühle West sind es 8 Kilometer. Knappe dreiviertel Stunde braucht ihr da durch. Und wenn noch was fehlt, dann meldet uns Staus und Blitzer immer gerne unter 08000 96 7 96 7. Gute Fahrt mit Hitradio RT1. Ja, und für den passenden Sommer-Soundtrack sorgen jetzt wieder wir mit der halben Stunde Hits am Stück. Gleich sorgt Taylor Swift dafür, dass ihr richtig gediegen reist. Und Holly Humberstone sorgt jetzt schon für den Romantik- und Chill-Faktor mit To Love Somebody. Also genießt das Wochenende und danke fürs Einschalten.

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Viertel vor eins mit Hitradio RT1 und mit Johannes Schmitz am Mikrofon. Gleich ab eins übernimmt Benedikt Zipperer hier den kühlen Studioplatz und bringt euch mit dem Meer-Musiksommer auch cool durch den heißen Nachmittag. Und für die nötige Ladung Leichtigkeit sorgt jetzt erstmal Felix Jähn mit Pride in eurer Hit-Halbenstunde bei RT1.

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9: Die Sonne ballert, die Temperaturen ballern. Bis 33 Grad heute, da ist Schwitzen angesagt. Am Abend nur ganz selten mal Schauer oder Gewitter.
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10: Mit Lisa Schwarzkopf, guten Tag. Die Waldbrandlage in Spanien und Frankreich spitzt sich weiter zu. In beiden Ländern mussten bereits mehr als 200.000 Menschen vor den Flammen in Sicherheit gebracht werden. Die Löscharbeiten werden durch extreme Hitze und starke Winde erschwert. Der Regierungsumbau von Kanzler Merz stößt bei der Opposition auf Kritik. Die Grünen hoffen trotzdem auf einen neuen politischen Kurs. Die Linke erwartet weiter eine Kahlschlagpolitik. AfD-Chefin Weidel spricht von Selbstbeschäftigung und fordert Neuwahlen. Die Sicherheitsbehörden in Deutschland warnen vor rechtsextremen Kampfsportvereinen. Seit 2 Jahren werden immer mehr sogenannte Active Clubs gegründet. Das hat der Verfassungsschutz der Süddeutschen Zeitung gesagt. In diesen Clubs wird versucht, junge Menschen zu radikalisieren. Wer jetzt noch eine neue Gasheizung einbaut, der muss in den kommenden Jahren wohl mit deutlich steigenden Heizkosten rechnen. Das belegt eine Studie des Instituts der Deutschen Wirtschaft, berichtet die Rheinische Post. Die jährlichen Heizkosten könnten sich demnach bis 2040 fast verdoppeln. 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
9: Die drei neuesten Blitzer habt ihr uns gemeldet. Auf der A8 Richtung München bei Neuses, in Dillingen auf dem Georg-Schmied-Ring und in Bobingen die Krumbacher Straße.
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9: Vorsicht, erstmal Vorsicht, so fangen wir an. Auf der B17 und zwar Richtung Landsberg zwischen B300 und Fersee. Kaputtes Auto mit Anhänger im Tunnel. Dieser Anhänger, der ragt auch auf die rechte Spur, bitte passt dort besonders gut auf. Mehr Zeit braucht ihr außerdem auf der A7 Ulm Richtung Füssen zwischen dem Rastplatz Brühl West und Bergheim. 17 Minuten, in der Gegenrichtung sind es zwischen dem Rastplatz Badhauser Wald und dem Rastplatz Tannengarten 9 Minuten. Und auch auf der A9 Richtung Nürnberg mehr Zeit an der Baustelle bei Ingolstadt, 22 Minuten plus. Habt ihr noch was gesehen? Staus und Blitzer immer gerne kostenlos melden an die 08000 96 7 96 7. Danke.
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9: Schönen Samstag euch und bei vielen heute das Mittagessen. 3 Kugeln Eis, genau das Richtige für den Mega-Sommer. Und wir spielen euch coolen Sound von Olivia Rodrigo. Mega emotional. Drop Dead.
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0: Sag mal, geht's euch eigentlich auch so? Ich krieg bei der Hitze kaum was runter. Also zumindest nur kleine Snacks. Und da gibt's ein paar Gleichgesinnte im RT1-Land.
1: Ich mag einmal Stracciatella-Eis sehr, sehr gerne und dazu noch Süßkartoffelchips.
2: Wassermelone oder Erdbeeren.
3: Mhm. Mozzarella, Basilikum und viel leichten Weißwein.
4: Ich würde sagen, ein Schnitzelsemmel am Kiosk.
0: Yes, genau die richtigen Snacks bei dem Sommerwetter. Geht gut rein, gönnt euch und wir gönnen euch die meiste Musik im Sommer. Jetzt der Megakracher von Ray. Aufdrehen und abgehen zu Where is my Husband bei Hitradio RT1.

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13: Es ist 13:30.
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13: Super Sommertag heute, nur die Sonne und 33 Grad Top-Temperatur. Später dann ganz leichtes Gewitterrisiko.
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13: Die drei neuesten Blitzer habt ihr uns gemeldet in Klosterlechfeld auf der Schwabmünchner Straße, in Bobingen die Krumbacher Straße und auf der A8 Richtung München der Klassiker bei Neuses.
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13: Bitte Vorsicht auf der B12 Buchloe Kempten in beiden Richtungen zwischen Jengen und Germeringen. Schwerer Unfall. Bitte unbedingt eine Gasse für Rettungsfahrzeuge bilden. Dann braucht ihr mehr Zeit. Einmal auf der A7 Ulm Richtung Füssen zwischen dem Rastplatz Brühl West und Bergheim 14 Minuten und auf der A9 Richtung Nürnberg in der Baustelle kaputtes Auto auf der mittleren Spur. Bedeutet 22 Minuten plus. Staus und Blitzer, wenn ihr noch was habt, immer an die 08000 96 7 96 7. So, und jetzt gute Fahrt euch Richtung Badesee. Die große Herausforderung langsam. Wo ist noch ein gutes Plätzchen zum Handtuch ausbreiten? Die Sorge-Playlist, die habt ihr dank Hitradio RT1 nicht. Jetzt eine halbe Stunde Musik am Stück und zuerst Fastboy. Genau das Gefühl, wenn ihr euren Schattenplatz dann gefunden habt und sitzt. Beautiful Life.

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Hit Radio RTL 1 hier mit einer halben Stunde Hitze, mehr Musik, Sommer. Und das ist unser Reminder. Trinken und eincremen nicht vergessen. Am besten zum Beat von Michael Patrick Kelly. Dann wird der Rücken auch gleichmäßig. Hier ist Run Free.

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19: Die Sommer, wie er im Buch steht, extrem sonnig, extrem heiß bei 33 Grad Top-Temperatur und wie sich's im Sommer gehört, am Abend leichtes Gewitterrisiko.
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20: Mit Nanju Kuhlmann, guten Tag. Die Waldbrandlage in Spanien und Frankreich wird immer dramatischer. Mehr als 200.000 Menschen mussten bereits vor den Flammen in Sicherheit gebracht werden, darunter viele Touristen. Zur Unterstützung schickt die EU mehrere Löschflugzeuge in die betroffenen Gebiete. In der CDU wächst die Kritik am Regierungsumbau. Kanzler Merz will ja offenbar auch Verkehrsminister Schnieder loswerden. Der Wunsch Nachfolger ist aber wohl kurzfristig abgesprungen. Ex-Wirtschaftsminister Altmaier schreibt dazu auf X, der Umgang mit Schnieder mache ihn betroffen und wütend. Bei einem Busunfall in der Nähe des Stuttgarter Flughafens sind in der Nacht 3 Menschen schwer verletzt worden. Ein Reisebus war auf der A8 gegen ein Baustellenfahrzeug geprallt. Die Autobahn musste stundenlang gesperrt werden. In der brandenburgischen Lausitz ermittelt die Mordkommission, nachdem dort 2 Tote gefunden worden sind. Die Leichen einer 45 Jahre alten Frau und eines 57-jährigen Mannes wurden in einem Gebäude entdeckt. Außerdem ein schwer verletzter 80-Jähriger. Die Hintergründe sind noch unklar. An 6 Bahnhöfen in Bayern gilt ab sofort an den Wochenenden wieder ein Waffenverbot, darunter am Hauptbahnhof in Nürnberg und dem Münchner Hauptbahnhof. Unter anderem Messer, Pfefferspray und Scheren sind hier Freitagnachmittag bis Sonntag früh verboten. Ziel ist, die Sicherheit an den Bahnhöfen zu erhöhen. 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
22: Die 3 neuesten Blitzer stehen in Dillingen am Georg-Schmied-Ring, in Bobingen auf der Krumbacher Straße und auf der A8 Richtung München bei Neuses.
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22: Vorsicht bitte auf der A8 Stuttgart Richtung München zwischen Adelsried und der Abfahrt Neuses. Ziemlich rutschig dort eine Ölspur. Dann die A9 Richtung München in der Abfahrt zum Rastplatz Baraweier. Metallteil liegt da rum. Und dann haben wir noch Staus. Einmal auf der A7 Ulm Richtung Füssen zwischen dem Rastplatz Brühl-West und Bergheim 14 Minuten. 25 25 Minuten sind es auf der A9 Richtung Nürnberg. Da steht in der Baustelle bei Ingolstadt ein kaputtes Auto auf der mittleren Spur. Und nach dem Unfall auf der B12 Kempten Richtung Buchlohe, dort zwischen Germeringen und Jengen 10 Minuten plus. Staus und Blitzer, wenn ihr noch was habt, immer an die 08000 96 7 96 7.
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22: Ja, und richtig Sommer ist, wenn man ins Auto einsteigt und dann gekocht wird. Abkühlung bringt die meiste Musik. Jetzt ein Megaschub mit Kato und John. Turn the lights off.
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Leute, ich bin wirklich baff. Hitradio RT1 hier, 20 nach 2. Wir können doch tatsächlich Emojis vorschlagen. Kein Witz, ich dachte, da gibt es so eine komische Abteilung in irgendeinem fancy Hochhaus in den USA. Dabei kann jeder einfach kostenlos Emojis beantragen. Einfach mal googeln, wenn ihr Bock drauf habt. Ich hätte jetzt spontan keine Idee. Ich würde aber gern mit so ein paar Leuten reden wollen. Ich check einige Emojis nämlich so überhaupt nicht. Was ich aber checke, der Sommer macht mit der meisten Musik mehr Spaß. Deswegen direkt die nächste Ladung. Gute Laune Booster jetzt von alle Farben.

0: bis halb drei.
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0: Im Schatten angenehm, in der Sonne fast nicht auszuhalten. 33 Grad Top-Temperatur und am Abend dann ganz vereinzelt Gewitter.
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0: Die drei neuesten Blitzer, die habt ihr uns gemeldet. In Klosterlechfeld auf der Schwabmünchner Straße, in Bobingen auf der Krumbacher Straße und auf der A8 Richtung München, Höhe Neuses.
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0: Vorsicht auf der 96 in beiden Richtungen zwischen Mindelheim und Bad Wörishofen. Da laufen Rehe rum. Und ihr braucht mehr Zeit auf der A7 einmal Richtung Füssen zwischen dem Rastplatz Brühl West und Bergheim. 14 Minuten und 25 Minuten plus sind es auf der A9 Richtung Nürnberg an der Baustelle bei Ingolstadt. Da steht blöderweise auch noch ein kaputtes Auto auf der mittleren Spur. Staus und Blitzer, wenn immer ihr habt, her damit an die 08000 96 7 96 7. Und jetzt kommt gut Richtung Eisdiele mit Hit Radio RT1. Da ist jetzt natürlich einiges los, aber es lohnt sich für 3, 4, 5, 6 Kugeln Eis. Wir versorgen euch dazu mit einer halben Stunde Musik am Stück. Jetzt aus dem Film Demon Hunters. Golden.

Wir schwitzen uns gemeinsam durch den Sommersamstag. Es gibt zwei Typen heute. Die einen, die in der Sonne braten, uns feiern. Und die anderen, die drinnen sitzen, Rollos unten. Und die es auch feiern. Wir feiern mit euch mit einer halben Stunde Musik bei Hitradio RT1. Jetzt gibt Ray Dalton Vollgas. Und zwar mit Blood Running.

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10: Die Sonne ballert, die Temperaturen auch bis 33 Grad. Da ist Schwitzen angesagt. Am Abend dann nur ganz selten mal Schauer und Gewitter.
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12: Mitten an Jo Kuhlmann. Guten Tag. Völlig beispiellos oder eine Katastrophe. Die Waldbrandlage in Spanien und Frankreich spitzt sich weiter zu. In beiden Ländern mussten bereits mehr als 100.000 Menschen vor den Flammen in Sicherheit gebracht werden. Erschwert werden die Löscharbeiten durch extreme Hitze und starke Winde. Nach der Wettbewerbsstrafe gegen Google droht US-Präsident Trump der EU mit neuen Zöllen. Brüssel werde dafür einen sehr hohen Preis zahlen, schrieb er auf True Social. Trump kündigte eine Untersuchung an und wirft der EU das, Zitat, Ausrauben amerikanischer Unternehmen vor. Wer jetzt noch eine neue Gasheizung einbaut, der muss in den kommenden Jahren wohl mit deutlich steigenden Heizkosten rechnen. Das belegt eine Studie des Instituts der Deutschen Wirtschaft, berichtet die Rheinische Post. Die jährlichen Heizkosten könnten sich demnach bis 2040 fast verdoppeln. In den USA ist die Zahl der Maserninfektionen auf den höchsten Stand seit 35 Jahren geklettert. Zuletzt ist die Impfquote immer weiter runtergegangen. Experten machen Gesundheitsminister Kennedy dafür verantwortlich, der als Impfgegner gilt. An 6 Bahnhöfen in Bayern gilt ab sofort an den Wochenenden wieder ein Waffenverbot, darunter am Hauptbahnhof in Nürnberg und dem Münchner Hauptbahnhof. Unter anderem Messer, Pfefferspray und Scheren sind hier Freitagnachmittag bis Sonntagfrüh verboten. Ziel ist, die Sicherheit an den Bahnhöfen zu erhöhen. 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
10: Die drei neuesten habt ihr uns gemeldet auf der B17 Augsburg Richtung Landsberg, kurz vor der A96, auf der A9 Richtung München bei Neuses und in Bobingen auf der Krumbacher Straße.
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10: Vorsicht auf der A8 Richtung Stuttgart zwischen Leipheim und Kreuz-Ulm-Elchingen, Gefahr durch Fahrzeugteile. Und dann haben wir noch die A9 Richtung Nürnberg, Klassiker Stau an der Baustelle bei Ingolstadt, da steht auch ein kaputtes Auto, kostet euch 25 Minuten. Staus und Blitzer, wenn immer ihr was habt, her damit an die 08000 96 7 96 7.
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14: Schönen Samstag euch. Irgendwo Füße ins kalte Wasser. Und wenn es ein großer Topf auf dem Balkon ist, tut einfach gut. Genauso wie Power Sound von J-Lo. Save me tonight.
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0: schönes Wochenende. Hier ist Ramona Schwab. 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
4: Es ist 3:30.
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6: Super Sommertag heute. Nur die Sonne und 33 Grad Top-Temperatur. Schreit nach dem Abend mit Füßen im Sand. Geht zum Beispiel am Kultstrand in Augsburg, dazu ein kühler Drink, geht kaum besser.
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6: Die 3 neuesten Blitzer habt ihr uns gemeldet in Dillingen auf dem Georg-Schmied-Ring, Bobingen die Krumbacher Straße und im Kloster Lechfeld die Schwabmünchner Straße.
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6: Vorsicht auf der A8 Richtung München. Zwischen dem Kreuz Ulm-Elchingen und Leipheim liegen Gegenstände. Und ihr braucht ziemlich viel Sitzfleisch auf der A9 Richtung Nürnberg an der Baustelle bei Ingolstadt. 34 Minuten Zeitverlust aktuell. Staus und Blitzer, wenn immer ihr noch was habt, gerne melden an die 08000 96 7 96 7. Gute Fahrt euch mit Hitradio RT1. Und ich muss ehrlich sein, ich hätte jetzt richtig Bock auf ein Eiskaffee. Gönnt euch einfach und wir gönnen euch eine halbe Stunde Hits am Stück. Los geht's richtig schön mit Holly Humberstone. Ich bin Benedikt Zipperer. Schönen Samstag.

hört mal, von Streichern getragen durch den Sonnenschein. Ich könnte mir nichts Schöneres vorstellen. Schönen Samstag euch, Hitradio RT1 hier. Und wenn ihr Abkühlung braucht, die nichts kostet, dann ab in den Supermarkt mit euch, kurz vors Kühlregal stellen und zack, ich garantiere euch, ihr friert. Und beim Rausgehen kriegt ihr dann wieder die Hitzewatsche. Wir machen lieber die Hitwatsche mit einer halben Stunde Musik. Direkt weiter mit Michael Schulte, für mich der sympathischste deutsche Musiker mit 5 AM.

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0: Und jetzt.
1: Martin Garrix und Ed Sheeran. Repeat.

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14: Sommer, wie er im Buch steht. Extrem sonnig, extrem heiß bei 33 Grad Top-Temperatur. Und wie sich's im Sommer gehört, am Abend vor allem im Unterallgäu leichtes Gewitterrisiko.
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15: Mitten an Jupp Kuhlmann, guten Tag. Die Waldbrandlage in Spanien und Frankreich spitzt sich weiter zu. In beiden Ländern mussten schon fast 300.000 Menschen vor den Flammen in Sicherheit gebracht werden. Die Löscharbeiten werden durch extreme Hitze und starke Winde erschwert. In der CDU wächst die Kritik am Regierungsumbau. Kanzler Merz will ja offenbar auch Verkehrsminister Schnieder loswerden. Der Wunsch Nachfolger ist aber wohl kurzfristig abgesprungen. Ex-Wirtschaftsminister Altmaier schreibt dazu auf Ex, der Umgang mit Schnieder mache ihn betroffen und wütend. US-Präsident Trump droht der EU mal wieder mit höheren Zöllen. Denn Google muss ja in der EU fast 900 Millionen Euro Strafe zahlen. Trump spricht da von einem Ausrauben amerikanischer Unternehmen. Dafür werde die EU einen sehr hohen Preis zahlen, so Trump in einem Online-Post. In Berlin wird heute der Christopher Street Day gefeiert. Etwa 100.000 Menschen sind dabei. Das Ganze steht diesmal unter dem Motto Haltung ist hot. Der CSD in Berlin ist eine der größten Demos für Vielfalt in Europa. An 6 Bahnhöfen in Bayern gilt ab sofort an den Wochenenden wieder ein Waffenverbot, darunter am Hauptbahnhof in Nürnberg und dem Münchner Hauptbahnhof. Unter anderem Messer, Pfefferspray und Scheren sind hier Freitagnachmittag bis Sonntagfrüh verboten. Ziel ist, die Sicherheit an den Bahnhöfen zu erhöhen. 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
14: Die drei Neuesten habt ihr uns gemeldet. Auf der A8 Richtung München bei Neuses, die B17 Augsburg Richtung Landsberg, kurz vor der A96 und in Bobingen, da stehen sie auf der Krumbacher Straße.
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14: Plant noch 20 Minuten mehr auf der A9 Richtung Nürnberg zwischen Manching und Lentingen an der Baustelle. Staus und Blitzer, wenn immer ihr seht, her damit. Kostenlos an die 08000 96 7 96 7, geht natürlich auch per WhatsApp.
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14: Schönen entspannten Samstag euch. Wir unterstützen euch beim Chillen auf der Liegewiese oder am Balkon. Zu extra viel Musik gibt's extra viel Sonne. Jetzt chill Hex mit Kamrat.
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0: Ich bin die Woche tatsächlich total an die Streitigkeiten früher mit meiner Schwester erinnert worden. Hitradio RT1, Benedikt Zipperer hier. Ja, alles nur, weil ich an so Diddle-Sachen im Laden vorbeigegangen bin. Meine Schwester hatte eben auch diese Duftblätter. Mich hat der Geruch wahnsinnig gemacht früher. Ihr merkt, ich bin absolut kein Diddle-Fan. Ich weiß aber auch, es gibt andere.
1: Ich habe noch Diddle-Maus-Tee.
0: Ich bin die Woche tatsächlich total an die Streitigkeiten früher mit meiner Schwester erinnert worden. Hitradio RT1, Benedikt Zipperer hier. Ja, alles nur, weil ich an so Diddle-Sachen im Laden vorbeigegangen bin. Meine Schwester hatte eben auch diese Duftblätter. Mich hat der Geruch wahnsinnig gemacht früher. Ihr merkt, ich bin absolut kein Diddle-Fan. Ich weiß aber auch, es gibt andere.

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1: Es ist 16:30.
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1: Im Schatten angenehm, in der Sonne fast nicht auszuhalten. 33 Grad Top-Temperatur und am Abend dann ganz vereinzelt, vor allem im Unterallgäu, Gewitter.
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1: Die drei neuesten Blitzer habt ihr uns gemeldet. In Klosterlechfeld auf der Schwabmünchner Straße, Bobingen die Krumbacher Straße und die B17 Augsburg Richtung Landsberg kurz vor der A96.
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1: 20 Minuten plus sind auf der A9 Richtung Nürnberg bei der Baustelle bei Ingolstadt. Wenn ihr noch was habt, Staus und Blitzer immer an die 08000 96 7 96 7. Schönen Samstag euch mit Hitradio RT1 und Abfahrt für die nächste halbe Stunde Hits am Stück. Los geht's mit Olivia Rodrigo, die finde ich echt krass. Die hört auf einer Seite fast nix, spürt die Musik also viel mehr und das wiederum hören wir. Hier ist Drop Dead.

was ein traumhafter Nachmittag. Wir pimpen euch den bis zum Maximum mit einer halben Stunde Musik hier bei Hitradio RT1. Geht schon weiter mit Miley Cyrus. Genau der richtige Sound, wenn ihr gerade auf dem Rückweg von euren Ausflügen und auf dem Weg Richtung Grillabend seid. End of the World.

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20: Die Sonne ballert, die Temperaturen auch bis 33 Grad. Da schwitzen angesagt. Am Abend nur ganz selten und vor allem im Unterallgäu Schauer oder Gewitter.
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21: Mitten an Jo Kuhlmann, guten Tag. Wegen der Waldbrände in Frankreich und Spanien mussten inzwischen fast 300.000 Menschen in Sicherheit gebracht werden. In Südwestfrankreich ist eine Fläche viermal so groß wie Paris zerstört. In Spanien gibt es bei dem Brand in der Nähe von Madrid trotz verbesserter Löschbedingungen vorerst keine Entwarnung. Nach der Wettbewerbsstrafe gegen Google droht US-Präsident Trump der EU mit neuen Zöllen. Brüssel werde dafür einen sehr hohen Preis zahlen, schrieb er auf True Social. Trump kündigte eine Untersuchung an und wirft der EU das, Zitat, Ausrauben amerikanischer Unternehmen vor. Wer jetzt noch eine neue Gasheizung einbaut, der muss in den kommenden Jahren wohl mit deutlich steigenden Heizkosten rechnen. Das belegt eine Studie des Instituts der deutschen Wirtschaft, berichtet die Rheinische Post. Die jährlichen Heizkosten könnten sich demnach bis 2040 fast verdoppeln. In den USA ist die Zahl der Maserninfektionen auf den höchsten Stand seit 35 Jahren geklettert. Zuletzt ist die Impfquote immer weiter runtergegangen. Experten machen Gesundheitsminister Kennedy dafür verantwortlich, der als Impfgegner gilt. An 6 Bahnhöfen in Bayern gilt ab sofort an den Wochenenden wieder ein Waffenverbot, darunter am Hauptbahnhof in Nürnberg und dem Münchner Hauptbahnhof. Unter anderem Messer, Pfefferspray und Scheren sind hier Freitagnachmittag bis Sonntag früh verboten. Ziel ist, die Sicherheit an den Bahnhöfen zu erhöhen. alle Nachrichten für die Region findet ihr auch auf rt1.de.
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20: Die drei neuesten stehen auf der A8 Richtung München bei Neuses, in Bobingen auf der Grumbacher Straße und in Klosterlechfeld auf der Schwabmünchner Straße.
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20: Gut aufpassen auf der A8 Richtung München zwischen Odelshausen und Sulzemoos. Reifenteile liegen da. Und dann haben wir noch die A9 Richtung Nürnberg. An der Baustelle bei Ingolstadt braucht ihr 10 Minuten länger. Habt ihr noch was gesehen? Staus und Blitzer gerne kostenlos melden an die 08000 96 7 96 7.
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20: Schönen Sommersamstag euch. Und na, habt ihr noch Eiswürfel oder sind schon alle aufgebraucht? Wir haben auf alle Fälle noch haufenweise Musik für euch. Weiter geht's ganz cool mit Handtracks.
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3: Genau, 5:30.
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3: Ein super Sommertag heute. Nur die Sonne und 33 Grad Top-Temperatur. Nachts dann ganz leichtes Gewitterrisiko. Und morgen erst Sonne und Wolken bei 29 Grad Top-Temperatur. Später dann Regen und Wind.
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3: Die drei neuesten Blitzer stehen auf der A8 Richtung München, Höhe Neuses. Auf der B17 Augsburg Richtung Landsberg, kurz vor der A96, da beim Kreisel. Und in Bobingen auf der Krumbacher Straße.
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3: Schaut gut aus, keine Störungsmeldungen. Staus und Blitzer immer gerne an die 08000 96 7 96 7. Kommt gut heim mit Hitradio RT1 und mit einer halben Stunde Musik am Stück. Die startet genau jetzt mit Sound, der zum Samstagabend passt. Party mit Kato und John, Turn the Lights Off. Ich bin Benedikt Zipperer, schönes Wochenende euch.

0: genießt euren Samstagnachmittag und schön langsam biegen wir auf die gemütliche Spur des Tages. Nach einem Ausflügen und einem Badesee ruft jetzt der Biergarten. Und wir haben in unserer halben Stunde Musik den Sound zum Abschalten und Runterkommen. Alex Warren und Ordinary bei Hitradio RT1.
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18: Bis weit in den Abend sonnig und warm, nur im Unterallgäu Gewitterrisiko. Morgen dann erst freundlich mit Sonne und Wolken bei 29 Grad Top-Temperatur, später Schauer und Gewitter.
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19: Mit Nanju Kuhlmann, guten Abend. Die Waldbrandlage in Spanien und Frankreich wird immer dramatischer. In beiden Ländern mussten bereits 300.000 Menschen vor den Flammen in Sicherheit gebracht werden. Eine Entspannung der Lage ist erstmal nicht in Sicht. Erschwert werden die Löscharbeiten durch extreme Hitze und starke Winde. In der CDU wächst die Kritik am Regierungsumbau. Kanzler Merz will ja offenbar auch Verkehrsminister Schnieder loswerden. Der Wunsch Nachfolger ist aber wohl kurzfristig abgesprungen. Ex-Wirtschaftsminister Altmaier schreibt dazu auf X, der Umgang mit Schnieder mache ihn betroffen und wütend. In Berlin wird heute der Christopher Street Day gefeiert. Etwa 100.000 Menschen sind dabei. Das Ganze steht diesmal unter dem Motto Haltung ist hot. Der CSD in Berlin ist eine der größten Demos für Vielfalt in Europa. Nach der Wettbewerbsstrafe gegen Google droht US-Präsident Trump der EU mit neuen Zöllen. Brüssel werde dafür einen sehr hohen Preis zahlen, schrieb er auf True Social. Trump kündigte eine Untersuchung an und wirft der EU das, Zitat, Ausrauben amerikanischer Unternehmen vor. An 6 Bahnhöfen in Bayern gilt ab sofort an den Wochenenden wieder ein Waffenverbot, darunter am Hauptbahnhof in Nürnberg und dem Münchner Hauptbahnhof. Unter anderem Messer, Pfefferspray und Scheren sind hier Freitagnachmittag bis Sonntag früh verboten. Ziel ist, die Sicherheit an den Bahnhöfen zu erhöhen. 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
18: Die drei neuesten Blitzer habt ihr uns gemeldet auf der A8 Richtung München bei Neuses, in Klosterlechfeld auf der Schwab-Münchner Straße und in Bobingen auf der Krumbacher Straße.
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18: Aktuell läuft's und wenn doch nicht, sag Bescheid. Staus und Blitzer immer an die 08000 96 7 96 7.
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18: Schönen Samstag. Ihr kümmert euch ums Abendessen. Wir uns um die Playlist mit 20 Minuten Hits am Stück. Los geht's wunderschön zum in den Abend starten mit Holly Humberstone. To Love Somebody.
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6: Ich will's 6:30.
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6: Noch Sonne und Wolken, nachts ganz leichtes Gewitterrisiko und morgen dann erst Sonne und Wolken bei 29 Grad Top-Temperatur. Später Regen und Wind.
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6: Die drei neuesten Blitzer stehen auf der B17 Augsburg Richtung Landsberg, kurz vor der A96. In Bobingen auf der Krumbacher Straße und in Klosterlechfeld auf der Schwabmünchner Straße.
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6: So haben wir es gern. Keine Störungsmeldungen, wenn doch was ist. Staus und Blitze immer an die 08000 96 7 96 7. Gute Fahrt euch mit Hitradio RT1 und wir schnallen euch jetzt eine halbe Stunde Musik auf den Beifahrersitz. So kommt ihr gefühlt schneller und besser heim. Vor allem, wenn J-Lo einen raushaut, geht voll ab. Save me tonight. Ich bin Benedikt Zipperer. Schönen Samstagabend euch.

riecht überall so geil nach Grill. Lasst es euch schmecken und wir servieren euch dazu eine halbe Stunde Musik. Weiter mit Power von Ray, da wird's Grillfleisch schneller gar. Where is my husband? 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
17: Sonne und Wolken wechseln sich heute Abend ab und es bleibt trocken. Später in der Nacht geht's runter auf 11 Grad in Nördlingen. Morgen dann deutlich mehr Wolken, kaum Sonne, meist bleibt's trocken, aber ab und zu kann es auch mal etwas regnen, dazu maximal 24 bis 28 Grad.
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18: Mitten an Ju Kuhlmann, guten Abend. Wegen der Waldbrände in Frankreich und Spanien mussten inzwischen fast 300.000 Menschen in Sicherheit gebracht werden. In Südwestfrankreich ist eine Fläche viermal so groß wie Paris zerstört. In Spanien gibt es bei dem Brand in der Nähe von Madrid trotz verbesserter Löschbedingungen vorerst keine Entwarnung. Nach der Wettbewerbsstrafe gegen Google droht US-Präsident Trump der EU mit neuen Zöllen. Brüssel werde dafür einen sehr hohen Preis zahlen, schrieb er auf True Social. Trump kündigte eine Untersuchung an und wirft der EU das, Zitat, Ausrauben amerikanischer Unternehmen vor. Wer jetzt noch eine neue Gasheizung einbaut, der muss in den kommenden Jahren wohl mit deutlich steigenden Heizkosten rechnen. Das belegt eine Studie des Instituts der Deutschen Wirtschaft, berichtet die Rheinische Post. Die jährlichen Heizkosten könnten sich demnach bis 2040 fast verdoppeln. In den USA ist die Zahl der Maserninfektionen auf den höchsten Stand seit 35 Jahren geklettert. Zuletzt ist die Impfquote immer weiter runtergegangen. Experten machen Gesundheitsminister Kennedy dafür verantwortlich, der als Impfgegner gilt. An 6 Bahnhöfen in Bayern gilt ab sofort an den Wochenenden wieder ein Waffenverbot, darunter am Hauptbahnhof in Nürnberg und dem Münchner Hauptbahnhof. Unter anderem Messer, Pfefferspray und Scheren sind hier Freitagnachmittag bis Sonntag früh verboten. Ziel ist, die Sicherheit an den Bahnhöfen zu erhöhen. 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
17: Die neuesten Blitzer stehen auf der A8 Richtung München in Höhe Neuses, auf der B17 Augsburg Richtung Landsberg kurz vor der A96 und in Bobingen auf der Krummbacher Straße.
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17: Alles frei auf den Straßen, keine Staus. 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
1: Sonne und Wolken wechseln sich heute Abend ab und es bleibt trocken. Später in der Nacht geht's runter auf 11 Grad in Nördlingen. Morgen dann deutlich mehr Wolken, kaum Sonne, meist bleibt's trocken, aber ab und zu kann es auch mal etwas regnen, dazu maximal 24 bis 28 Grad.
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1: Die neuesten Blitzer stehen auf der A8 Richtung München in Höhe Neuses, auf der B17 Augsburg Richtung Landsberg kurz vor der A96 und in Bobingen auf der Krummbacher Straße.
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1: Nichts los auf den Straßen, aktuell ist alles frei. 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
3: Sonne und Wolken wechseln sich heute Abend ab und es bleibt trocken. Später in der Nacht geht's runter auf 11 Grad in Nördlingen. Morgen dann deutlich mehr Wolken, kaum Sonne, meist bleibt's trocken, aber ab und zu kann es auch mal etwas regnen, dazu maximal 24 bis 28 Grad.
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4: Mit Nanju Kuhlmann, guten Abend. Die Waldbrandlage in Spanien und Frankreich wird immer dramatischer. In beiden Ländern mussten bereits 300.000 Menschen vor den Flammen in Sicherheit gebracht werden. Eine Entspannung der Lage ist erstmal nicht in Sicht. Erschwert werden die Löscharbeiten durch extreme Hitze und starke Winde. In der CDU wächst die Kritik am Regierungsumbau. Kanzler Merz will ja offenbar auch Verkehrsminister Schnieder loswerden. Der Wunsch Nachfolger ist aber wohl kurzfristig abgesprungen. Ex-Wirtschaftsminister Altmaier schreibt dazu auf Ex, der Umgang mit Schnieder mache ihn betroffen und wütend. Nach der Wettbewerbsstrafe gegen Google droht US-Präsident Trump der EU mit neuen Zöllen. Brüssel werde dafür einen sehr hohen Preis zahlen, schrieb er auf True Social. Trump kündigte eine Untersuchung an und wirft der EU das, Zitat, Ausrauben amerikanischer Unternehmen vor. Bei einem Busunfall in der Nähe des Stuttgarter Flughafens sind in der Nacht 3 Menschen schwer verletzt worden. Ein Reisebus war auf der A8 gegen ein Baustellenfahrzeug geprallt. Die Autobahn musste stundenlang gesperrt werden. An 6 Bahnhöfen in Bayern gilt ab sofort an den Wochenenden wieder ein Waffenverbot, darunter am Hauptbahnhof in Nürnberg und dem Münchner Hauptbahnhof. Unter anderem Messer, Pfefferspray und Scheren sind hier Freitagnachmittag bis Sonntag früh verboten. Ziel ist, die Sicherheit an den Bahnhöfen zu erhöhen. 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
3: Die neuesten Blitzer stehen auf der A8 Richtung München in Höhe Neuses, auf der B17 Augsburg Richtung Landsberg kurz vor der A96 und in Bobingen auf der Krummbacher Straße.
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3: Alles frei auf den Straßen, keine Staus.
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2: Sonne und Wolken wechseln sich heute Abend ab und es bleibt trocken. Später in der Nacht geht's runter auf 11 Grad in Nördlingen. Morgen dann deutlich mehr Wolken, kaum Sonne, meist bleibt's trocken, aber ab und zu kann es auch mal etwas regnen, dazu maximal 24 bis 28 Grad.
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2: Die neuesten Blitzer stehen auf der A8 Richtung München in Höhe Neuses, auf der B17 Augsburg Richtung Landsberg kurz vor der A96 und in Bobingen auf der Krummbacher Straße.
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2: Alles frei auf den Straßen, keine Staus.
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1: Viele Wolken bleiben am Himmel und es ist meist trocken. Dazu geht's in der Nacht in Augsburg runter bis auf 12 Grad. Morgen bleibt's grau mit kaum Sonne und ab und zu kann auch mal etwas Regen dabei sein. Die Höchstwerte liegen dann bei 25 bis 28 Grad.
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2: Mit Nanju Kuhlmann, guten Abend. Wegen der Waldbrände in Frankreich und Spanien mussten inzwischen fast 300.000 Menschen in Sicherheit gebracht werden. In Südwestfrankreich ist eine Fläche viermal so groß wie Paris zerstört. In Spanien gibt es bei dem Brand in der Nähe von Madrid trotz verbesserter Löschbedingungen vorerst keine Entwarnung. In Berlin ist heute die große Christopher Street Day Parade über die Bühne gegangen. Die Polizei sprach von mehreren hunderttausend Teilnehmern. Dazu waren über 2000 Polizisten im Einsatz. Der Berliner CSD ist eine der größten Versammlungen für Vielfalt und Menschenrechte in Europa, sagen die Veranstalter. Nach der Wettbewerbsstrafe gegen Google droht US-Präsident Trump der EU mit neuen Zöllen. Brüssel werde dafür einen sehr hohen Preis zahlen, schrieb er auf True Social. Trump kündigte eine Untersuchung an und wirft der EU das, Zitat, Ausrauben amerikanischer Unternehmen vor. Die Sicherheitsbehörden in Deutschland warnen vor rechtsextremen Kampfsportvereinen. Seit 2 Jahren werden immer mehr sogenannte Active Clubs gegründet. Das hat der Verfassungsschutz jetzt der Süddeutschen Zeitung gesagt. In diesen Clubs wird versucht, junge Männer zu radikalisieren. An 6 Bahnhöfen in Bayern gilt ab sofort an den Wochenenden wieder ein Waffenverbot, darunter am Hauptbahnhof in Nürnberg und dem Münchner Hauptbahnhof. Unter anderem Messer, Pfefferspray und Scheren sind hier Freitagnachmittag bis Sonntag früh verboten. Ziel ist, die Sicherheit an den Bahnhöfen zu erhöhen. 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
1: Die neuesten Blitzer stehen auf der B17 Augsburg Richtung Landsberg, kurz vor der A96. Außerdem in Bobingen auf der Krumbacher Straße und in Klosterlechfeld auf der Schwab-Münchner Straße.
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1: Nichts los auf den Straßen, aktuell ist alles frei.
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2: Viele Wolken bleiben am Himmel und es ist meist trocken. Dazu geht's in der Nacht in Augsburg runter bis auf 12 Grad. Morgen bleibt's grau mit kaum Sonne und ab und zu kann auch mal etwas Regen dabei sein. Die Höchstwerte liegen dann bei 25 bis 28 Grad.
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2: Die neuesten Blitzer stehen auf der B17 Augsburg Richtung Landsberg, kurz vor der A96, außerdem in Bobingen auf der Krumbacher Straße und in Klosterlechfeld auf der Schwabmünchner Straße.
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2: Auf der A9 Nürnberg-München, Achtung, zwischen dem Dreieck Holledau und der Raststätte in der Holledau sind in beiden Richtungen Rehe auf der Straße. 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
5: Viele Wolken bleiben am Himmel und es ist meist trocken. Dazu geht's in der Nacht in Augsburg runter bis auf 12 Grad. Morgen bleibt's grau mit kaum Sonne und ab und zu kann auch mal etwas Regen dabei sein. Die Höchstwerte liegen dann bei 25 bis 28 Grad.
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6: Mit Jana Klonikowski. Guten Abend. Die Waldbrandlage in Spanien und Frankreich wird immer dramatischer. In beiden Ländern mussten bereits rund 300.000 Menschen vor den Flammen in Sicherheit gebracht werden. Eine Entspannung der Lage ist erstmal nicht in Sicht. Erschwert werden die Löscharbeiten durch extreme Hitze und starke Winde. In Berlin haben zahlreiche Menschen den Christopher Street Day gefeiert. Die Polizei sprach von mehreren hunderttausend Teilnehmern. Dazu waren über 2000 Polizisten im Einsatz. Der Berliner CSD ist eine der größten Versammlungen für Vielfalt und Menschenrechte in Europa, sagen die Veranstalter. In der CDU wächst die Kritik am Regierungsumbau. Kanzler Merz will ja offenbar auch Verkehrsminister Schnieder loswerden. Der Wunschnachfolger ist aber wohl kurzfristig abgesprungen. Ex-Wirtschaftsminister Altmaier schreibt dazu auf X, der Umgang mit Schnieder mache ihn betroffen und wütend. Formel-1-Pilot Lando Norris hat sich beim Rennen in Budapest die Pole-Position gesichert. Er war im McLaren beim Qualifying schneller als Lewis Hamilton und Charles Leclerc in ihren Ferraris. Der WM-Gesamtführende Kimi Antonelli holte im Mercedes Startplatz 4. Nico Hülkenberg im Audi Rang 10.
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5: Die neuesten Blitzer stehen auf der B17 Augsburg Richtung Landsberg kurz vor der A96. Außerdem blitzt es in Bobingen auf der Krumbacher Straße und in Klosterlechfeld auf der Schwabmünchner Straße.
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5: Alles frei auf den Straßen, keine Staus. 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
1: Viele Wolken bleiben am Himmel und es ist meist trocken. Dazu geht's in der Nacht in Augsburg runter bis auf 12 Grad. Morgen bleibt's grau mit kaum Sonne und ab und zu kann auch mal etwas Regen dabei sein. Die Höchstwerte liegen dann bei 25 bis 28 Grad. Die neuesten Blitzer stehen auf der B17 Augsburg Richtung Landsberg kurz vor der A96. Außerdem blitzt es in Bobingen auf der Krumbacher Straße und in Klosterlechfeld auf der Schwabmünchner Straße. Auf der A7 Füssenreute-Ulm, Achtung, zwischen Bad Grönbach und Memmingen Süd sind in beiden Richtungen Rehe auf der Autobahn. 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
1: Mit Jana Klonikowski. Guten Abend. Der CSD in Berlin ist abgebrochen worden. Grund ist ein Polizeieinsatz am Tiergarten ganz in der Nähe des CSD-Veranstaltungsgeländes. Die Polizei spricht von mehreren Verletzten. Laut Bild soll ein Auto in eine Menschenmenge gefahren sein. Mehr ist bisher noch nicht bekannt. Die Waldbrandlage in Spanien und Frankreich spitzt sich weiter zu. In beiden Ländern mussten schon fast 300.000 Menschen vor den Flammen in Sicherheit gebracht werden. Die Löscharbeiten werden durch extreme Hitze und starke Winde erschwert. Beim Absturz eines Kleinflugzeuges in Ganderkesee in Niedersachsen sind beide Insassen ums Leben gekommen. Das hat die Polizei nach der schwierigen Bergung des Wracks am Abend mitgeteilt. Die beiden Männer waren mit dem Flugzeug in das Dach eines Einfamilienhauses gekracht. Warum, ist noch unklar. Großer Promi-Auflauf in Bayreuth. Auf dem Grünen Hügel ist die Jubiläumsausgabe der Bayreuther Festspiele eröffnet worden. Mit dabei aus der Politik Kanzler Merz und Altkanzlerin Merkel. Zur Eröffnung der 150. Ausgabe gab es diesmal keine Wagner-Oper, sondern eine Aufführung von Beethovens 9.
2: Die neuesten Blitzer stehen auf der B17 Augsburg Richtung Landsberg kurz vor der A96, außerdem in Bobingen auf der Krumbacher Straße und in Klosterlechfeld auf der Schwabmünchner Straße. Auf der A7 Füssenreute-Ulm, Vorsicht, zwischen Bad Grönbach und Memmingen Süd sind in beiden Richtungen Rehe auf der Autobahn.
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1: Die neuesten Blitzer stehen auf der B17 Augsburg Richtung Landsberg kurz vor der A96, außerdem in Bobingen auf der Krumbacher Straße und in Klosterlechfeld auf der Schwabmünchner Straße. Auf der A7 Füssenreute-Ulm, Achtung, zwischen Bad Grönbach und Memmingen Süd sind in beiden Richtungen Rehe auf der Fahrbahn. 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
1: Mit Jana Klonikowski. Guten Abend. Am Rande des CSDs in Berlin ist ein Auto in eine Menschenmenge gefahren. Laut Polizei ist dabei ein Mensch getötet worden. Mindestens 15 weitere wurden verletzt. Passiert ist das Ganze im großen Tiergarten. In und um den Park ist die Polizei im Großeinsatz und fahndet auch nach den Insassen des Autos. Keine Entspannung in Sicht. Noch immer wüten die Waldbrände in Frankreich und Spanien. Inzwischen mussten fast 300.000 Menschen die betroffenen Regionen verlassen. Satellitenbilder zeigen, dass sich die Rauchwolken um Bordeaux und Madrid mittlerweile sogar zu einer großen Masse verbunden haben. In der CDU wächst die Kritik am Regierungsumbau. Kanzler Merz will ja offenbar auch Verkehrsminister Schnieder loswerden. Der Wunschnachfolger ist aber wohl kurzfristig abgesprungen. Ex-Wirtschaftsminister Altmaier schreibt dazu auf X, der Umgang mit Schnieder mache ihn betroffen und wütend. Formel-1-Pilot Lando Norris hat sich beim Rennen in Budapest die Pole-Position gesichert. Er war im McLaren beim Qualifying schneller als Lewis Hamilton und Charles Leclerc in ihren Ferraris. Der WM-Gesamtführende Kimi Antonelli holte im Mercedes Startplatz 4. Nico Hülkenberg im Audi Rang 10.
2: Die neuesten Blitzer stehen auf der B17 Augsburg Richtung Landsberg kurz vor der A96, in Bobingen auf der Krumbacher Straße und in Klosterlechfeld auf der Schwabmünchner Straße. Auf der A7 Füssenreute-Ulm, Vorsicht, zwischen Bad Grönbach und Memmingen Süd sind in beiden Richtungen Rehe auf der Autobahn. Auf der A9 Nürnberg Richtung München liegt zwischen Langenbruck und dem Dreieck Holledau ein Warndreieck auf der Autobahn.
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0: Die neuesten Blitzer stehen auf der B17 Augsburg Richtung Landsberg kurz vor der A96, in Bobingen auf der Krumbacher Straße und in Klosterlechfeld auf der Schwabmünchner Straße. Auf der A7 Füssenreute-Ulm, Vorsicht, zwischen Bad Grönbach und Memmingen Süd sind in beiden Richtungen Rehe auf der Autobahn. Auf der A9 Nürnberg Richtung München liegt zwischen Langenbruck und dem Dreieck Holledau ein Warndreieck auf der Autobahn. 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
1: Mit Jana Klonikowski. Am Rande des CSDs in Berlin ist ein Wagen in eine Menschenmenge gerast. Laut Polizei wurde dabei mindestens ein Mensch getötet, 15 weitere wurden verletzt. Nach dem oder den Tätern wird mit Hochdruck gefahndet. Passiert ist das Ganze im Tiergarten in der Nähe des Brandenburger Tors. Bei den Waldbränden in Frankreich und Spanien ist weiter keine Entspannung in Sicht. Einsatzkräfte von Feuerwehr und Militär kämpfen weiter gegen die Flammen. Löschflugzeuge sind im Dauereinsatz. Mehr als 250.000 Menschen wurde bereits von den Feuern in Sicherheit gebracht. Carsten Linnemann traut sich das Amt als Gesundheitsminister zu. In der Bild weist Linnemann Zweifel an seiner Eignung zurück. Vor einem Jahr hatte er in einem Interview noch gesagt, dass er in dem Amt wahrscheinlich nicht erfolgreich wäre. Seitdem habe er aber neben sozialen auch viele Gesundheitssystemen verhandelt, so Linnemann. Großer Promi-Auflauf in Bayreuth. Auf dem Grünen Hügel ist die Jubiläumsausgabe der Bayreuther Festspiele eröffnet worden. Mit dabei aus der Politik Kanzler Merz und Altkanzlerin Merkel. Zur Eröffnung der 150. Ausgabe gab es diesmal keine Wagner-Oper, sondern eine Aufführung von Beethovens 9.
2: Die neuesten Blitzer stehen auf der B17 Augsburg Richtung Landsberg kurz vor der A96, in Bobingen auf der Krumbacher Straße und in Klosterlechfeld auf der Schwabmünchner Straße.
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0: Die neuesten Blitzer stehen auf der B17 Augsburg Richtung Landsberg kurz vor der A96, in Bobingen auf der Krumbacher Straße und in Klosterlechfeld auf der Schwabmünchner Straße.
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